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1: In Tirol wird seit gestern eine 69-jährige Frau vermisst. Die Frau hat gegen 6.30 Uhr ihr Wohnhaus in Großfolderberg im Bezirk Innsbruck-Land verlassen. Seitdem gibt es keinen Hinweis auf ihren aktuellen Aufenthaltsort. Eine groß angelegte Suchaktion ist im Gange. Die Polizei bittet um Hinweise. Rapid Wien hat gestern den Aufstieg in die Gruppenphase der Conference League verpasst. Die Hütteldörfer sind im Playoff-Rückspiel gegen Holtorf mit Lothian im Elfmeterschießen ausgeschieden. Damit verpasst Rapid auch das Startgeld von 3,17 Millionen Euro. Die Grazer Bürgermeisterin Elke K. wird heute im Gemeinderat wiedergewählt. Die KPÖ-Politikerin hat zusammen mit den Grünen eine knappe Mehrheit. Die Wahl der Vizebürgermeisterin dürfte sich aber noch bis morgen Abend ziehen. Die Zahl der Toten nach der tödlichen Sturzflut im Himalaya in der Gebirgsregion in Nepal ist auf mindestens 162 gestiegen. 41 Verletzte wurden demnach in Krankenhäusern behandelt. Unklar bleibt weiterhin das Schicksal hunderter vermisster nepalesischer und

0: Schönen guten Morgen heute am Donnerstag und angenehmes Sommerwetter steht heute an. Nicht so übertrieben heiß bei 40 Grad, sondern so 28 bis 33 Grad gibt es heute höchstens viel Sonnenschein. Außer in Tirol und Vorarlberg, da gibt es heute mehr Sahara-Staub.
1: Schönen guten Morgen heute am Donnerstag. Schön, dass wir gemeinsam in den Tag starten. Und das ist der Blick auf Österreichs Straßen. Da ist aktuell noch nichts los. Gute und vor allem sichere Fahrt.
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3: Wir gehen's wieder an. Schönen guten Morgen, das ist Krone Hit Eurodance Express am Donnerstag, dem 27. August. Wir starten wieder rein mit einem Song, diesmal aus 2010. Sehr happy, sehr fröhlich, ein sehr, sehr eingängiger Beat, du kennst ihn sicher. Für mich ist es ein Sommerhit, obwohl er im Februar rausgekommen ist. Yolanda Be Cool mit We No Speak Americano. Und wenn dann schon die ersten Moves rauskommen, ja, aufgrund von dem Song, dann moven wir den Body gleich weiter mit Eiffel 65 und Move Your Body. Lisa am Mikro für dich. Wunderschönen guten Morgen.
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Let's go und guten Morgen. Gemeinsam starten wir rein in den Donnerstag und wir versorgen dich dabei natürlich mit deinen liebsten Dance-Hits. Die Woche geht jetzt schon dem Ende zu. Wenn die Energie jetzt nicht mehr so am Start ist, auch absolut verständlich. Darum gehen wir es jetzt ein bisschen gemütlich an. Natürlich trotzdem mit ordentlich Bass und Beats. Das ist für dich Destination Calabria.

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1: Guten Morgen. Schön, dass wir gemeinsam reinstarten in den letzten Donnerstag im August. Ja, man glaubt es kaum. Der Sommer ist schon wieder vorbei. Das heißt auch, die Schule geht bald wieder los. Ich habe heute beim Spazieren in der Früh mit dem Hund schon die ersten goldenen Blätter am Boden gesehen. Ja gut, ich glaube, wir müssen uns dem Schicksal jetzt ergeben. Aber gut, Herbst ist ja auch was Schönes und du weißt, mit dem richtigen Sound geht sowieso alles gleich noch viel besser. Und der kommt, ganz klar, von uns.
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0: One more time. Einmal geht's noch. Gut, bei uns kommen die richtig nicen Sachen Gott sei Dank wöchentlich, so wie zum Beispiel jeden Mittwoch.
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0: Immer von 10 bis 19 Uhr für dich und auf unserer Homepage unter eurodance.at gibt's ein paar Videos, so zum Schritte auffrischen vielleicht. Wobei, weißt du was, wir machen das jetzt gleich ganz praktisch und üben das jetzt gleich mal. Viel Spaß bei deinem morgendlichen Tänzchen mit Lars Ketchup. Guten Morgen dir!

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1: In Tirol wird seit gestern eine 69-jährige Frau vermisst. Die Frau hat gegen 6.30 Uhr ihr Wohnhaus in Großfolderberg im Bezirk Innsbruck-Land verlassen. Seitdem gibt es keinen Hinweis auf ihren aktuellen Aufenthaltsort. Eine groß angelegte Suchaktion ist im Gange. Die Polizei bittet um Hinweise. Rapid Wien hat gestern den Aufstieg in die Gruppenphase der Conference League verpasst. Die Hütteldörfer sind im Playoff-Rückspiel gegen Holtorf mit Lothian im Elfmeterschießen ausgeschieden. Damit verpasst Rapid auch das Startgeld von 3,17 Millionen Euro. Fast die Hälfte der Österreicherinnen und Österreicher ist gegen ein Verbot von künstlicher Intelligenz an Schulen. Laut einer aktuellen Studie lehnen 48% ein Verbot von KI-Plattformen wie ChatGPT ab. Anders sieht es bei der Nutzung von Smartphones aus. 62% sind für ein Verbot an Schulen. Die Zahl der Toten nach der tödlichen Sturzflut im Himalaya in der Gebirgsregion in Nepal ist auf mindestens 162 gestiegen. 41 Verletzte wurden demnach in Krankenhäusern behandelt. Unklar bleibt weiterhin das Schicksal hunderter vermisster nepalesischer und ausländischer Touristen. Ausgelöst worden war die verheerende Sturzflut nach Angaben der US-Erdbebenwarte von einem Gletscherabbruch.
2: Schönen guten Morgen heute am Donnerstag und es wird jetzt wieder von Tag zu Tag wärmer. Aber keine Sorge, so drückend heiß wird es auch nicht mehr. Heute humane 33 Grad allerhöchstens. Viel Sonnenschein, aber nicht ganz so schön ist es in Vorarlberg und Tirol wegen des Sahara-Staubs.
3: Hallo zu euch ins Auto, der Blick auf Österreichs Straßen und Obacht bitte in Niederösterreich.

0: In Salzburg ein Unfall bei St. Valentin im Baustellenbereich, der dauert bereits länger. Und in Wien ein Unfall auf der Schönbrunner Straße, die ist gesperrt zwischen Margaretengürtel und der Reinbrechtsdorfer Straße. Da heißt es ausweichen, am besten über den Gürtel.
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2: Wir liefern deinen musikalischen Koffeinkick Montag bis Freitag, das Ganze immer zwischen 6 und 9. Das heißt, immer um Punkt gibt's von uns zwei Songs, die dir helfen, besser in den Tag zu starten. Ja, an manchen Tagen braucht's dann doch die Extraportion und da sind wir für dich am Start. Diesen Donnerstag um 7:15 klingt das nach Jasmin Blümchen-Wagner mit Herz an Herz. Obwohl die Dame das Mikro an den Nagel gehängt hat, bei uns laufen die Hits natürlich weiterhin. Und dann hinten nach September für dich mit Cry For You. Ich bin Elisa, wünsche dir einen wunderschönen guten Morgen und feinen Start in den Donnerstag.
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0: Also, ohne jetzt schleimen zu wollen, aber der größte Star bei uns bist tatsächlich du. Obwohl wir die ganz Großen von damals und von heute spielen, wenn du mit anderen Menschen über deinen Lieblingsradiosender redest, dann können wir weiterhin wachsen und noch mehr Menschen mit unserem Sound begeistern. Darum an dieser Stelle vom gesamten Krone-Hit Eurodance Express Team ein großes Dankeschön an dich, dass du zu uns stehst. Und einen feinen Start in den Donnerstag.
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1: Donnerstagmorgen, heute ist der 27. August. Meteorologisch gesehen ist das Sommerende am 31. August, also nächste Woche Montag. Also bissi geht's noch, ja? Ein bisschen nutzt man das Ganze jetzt noch aus. Und wenn's dir geht wie mir, ja, dann ist der Gedanke an Montag schon ein bisschen mit Wehmut verbunden. Mit einer Summertime Sadness könnte man fast sagen. Guten Morgen dir!

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Krone-Hit Eurodance Express für dich mit dem Rhythm of Your Life. Schön, dass wir gemeinsam in den Donnerstag starten. Jetzt geht's gleich los, Richtung Arbeit. Erwachsen sein, yay! Darum geht's jetzt zumindest musikalisch zurück nach 1993, wo wir alle noch keine Sorgen hatten.

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1: In Tirol wird seit gestern eine 69-jährige Frau vermisst. Die Frau hat gegen 6.30 Uhr ihr Wohnhaus in Großfolderberg im Bezirk Innsbruck-Land verlassen. Seitdem gibt es keinen Hinweis auf ihren aktuellen Aufenthaltsort. Eine groß angelegte Suchaktion ist im Gange. Die Polizei bittet um Hinweise. Rapid Wien hat gestern den Aufstieg in die Gruppenphase der Conference League verpasst. Die Hütteldörfer sind im Playoff-Rückspiel gegen Holzhof mit Lothian im Elfmeterschießen ausgeschieden. Damit verpasst Rapid auch das Startgeld von 3,17 Millionen Euro. Fast die Hälfte der Österreicherinnen und Österreicher ist gegen ein Verbot von künstlicher Intelligenz an Schulen. Laut einer aktuellen Studie lehnen 48% ein Verbot von KI-Plattformen wie ChatGPT ab. Anders sieht es bei der Nutzung von Smartphones aus. 62% sind für ein Verbot an Schulen. Die Zahl der Toten nach der Sturzflut im Himalaya ist weiter gestiegen. Laut der nepalesischen Polizei sind mindestens 165 Menschen ums Leben gekommen. Über 1300 werden noch vermisst. Die Flut wurde durch den Bruch eines Gletschers ausgelöst.
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2: Schönen guten Morgen heute am Donnerstag und der Sommer hängt noch eine Zugabe dran. Heute wird es wärmer als gestern bei höchstens 33 Grad, dazu viel Sonne, kein Regen, nur Sahara-Staub und den gibt es am ehesten im Westen Österreichs, in Vorarlberg und Tirol. Also Autowaschen ist in dem Bereich nicht so die gute Idee.
3: Schönen guten Morgen heute am Donnerstag. Schön, dass wir gemeinsam in den Tag starten. Und das ist der Blick auf Österreichs Straßen. Da ist aktuell noch nichts los. Gute und vor allem sichere Fahrt.
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5: Guten Morgen dir. Kurz nach 8 Hammers. Schön, dass ich dich am Weg in die Arbeit begleiten darf. Zum Einstieg gibt's jetzt ein paar Urlaubsvibes von Pietro Basil mit Gianna. Nur, dass du mir bitte nicht zum Strand statt in die Arbeit fährst, ja, und dann sagst, ja, Krone Hit Eurodance Express, die haben mich verleitet, kann ich nichts dafür. Ja? Nicht, dass dann dein wütender Chef bei mir im Studio steht. Und hinten nach dann ordentlich Bass und Beats für dich von Cascada und Steve Aoki mit Every Time We Touch. Lisa am Mikro für dich. Feinen Start in den Donnerstag.
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1: 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Das ist Angeline von Groove Coverage. Dir schon mal guten Morgen!

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So, bevor jetzt der Arbeitsalltag beginnt, wie schaut's aus? Starten wir noch einmal ein kleines Konzert, ja? Lass mal jetzt nochmal alles raus. Die passenden Beats kommen ursprünglich aus 2007, bei mir gibt's aber jetzt die neueste Version davon mit Harrison. Das sind The Veronicas mit Untouched.

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1: Die Dürre hat der unteren Lobau in Wien weiter zugesetzt. Laut dem WWF geht es dem Schutzgebiet extrem schlecht. Die Naturschützer fordern, Wasser aus der Donau in die untere Lobau weiterzuleiten. Die Stadt Wien wartet derzeit auf ein Grundwasserströmungsmodell, um weitere Maßnahmen zu setzen. Rapid Wien muss nach dem Aus in der Conference League wohl den Kader verkleinern. Das hat heute Sportgeschäftsführer Markus Katzer angekündigt. Durch die Niederlage im Elfmeterschießen gegen die Hearts entgehen dem Verein Millioneneinnahmen. Trainer Johannes Hoftorup hofft auf eine angemessene Reaktion seiner Mannschaft am Sonntag im Spiel gegen Sturm Graz. ÖVP-Bundeskanzler Christian Stocker ist heute bei einem Treffen der EU-Nettozahler in Berlin. Gemeinsam mit seinen Amtskollegen aus Deutschland, den Niederlanden, Dänemark und Finnland will er sich für eine spürbare Reduktion des EU-Budgets einsetzen. Der aktuelle Vorschlag der EU-Kommission sei für Österreich inakzeptabel, so Stocker. Fast die Hälfte der Österreicherinnen und Österreicher ist gegen ein Verbot von künstlicher Intelligenz an Schulen. Laut einer aktuellen Studie lehnen 48% ein Verbot von KI-Plattformen wie ChatGPT ab. Anders sieht es bei der Nutzung von Smartphones aus. 62% sind für ein Verbot an Schulen.
2: Schönen guten Morgen heute am Donnerstag und der Sommer ist noch nicht fertig mit uns. Heute noch heißer 33 Grad höchstens, Sonnenschein inklusive. Nur in Vorarlberg und Tirol kann es ein bisschen diesig werden, dank des Sahara-Staubs.
3: Der Blick auf Österreichs Straßen. Es läuft hervorragend, ganz Österreich noch im Ferienmodus. Keine Verzögerungen, die länger dauern als 10 Minuten. Gute und vor allem sichere Fahrt.
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5: Kurz nach 9, hi zu dir in die Arbeit. Wir starten rein mit den letzten zwei Muntermachern für heute. Kato mit Turn the Lights Off und Bob Sinclair mit Rock This Party. Du weißt, dein doppelter Expresso begleitet dich Montag bis Freitag, das Ganze immer zwischen 6 und 9. Feinen Start in den Donnerstagvormittag. Lisa am Mikro bei dir. Hi!
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Wir spielen dir den Rhythm of Your Life beim Arbeiten. Du weißt, mit dem richtigen Sound geht's gleich leichter, auch wenn da heute To-Dos auf deiner Liste stehen, die vielleicht weniger Bock machen. Na, keine Sorge, kriegen wir schon gemeinsam hin.

Donnerstagvormittag hier bei uns auf Krone Hit Eurodance Express. Es ist nämlich schon der letzte Donnerstag im August und ich will ja jetzt keine Panik verbreiten oder so, aber in fast 4 Monaten ist das Jahr 2026 wieder vorbei. Hilfe! Ich weiß nicht, kann man schon über Neujahrsvorsätze nachdenken oder machen wir es uns ganz einfach und nehmen wir einfach den Klassiker. Na, wir wollen mehr Sport. Dazu hätten wir auch das passende Event für dich. In 15 Minuten gibt's mehr Infos dazu.

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1: Ein 35-jähriger Bulgare ist nach mehreren Wohnhauseinbrüchen in Niederösterreich festgenommen worden. Dem Mann werden 8 Taten in den Bezirken Mödling, St. Pölten, Baden und Korneuburg vorgeworfen. Vorwiegend soll er Bargeld, Schmuck und Lebensmittel gestohlen haben. Der Gesamtschaden beträgt etwa 4.000 Euro. Rapid Wien muss nach dem Aus in der Conference League wohl den Kader verkleinern. Das hat heute Sportgeschäftsführer Markus Katzer angekündigt. Durch die Niederlage im Elfmeterschießen gegen die Hearts entgehen dem Verein Millioneneinnahmen. Trainer Johannes Hoftorup hofft auf eine angemessene Reaktion seiner Mannschaft am Sonntag im Spiel gegen Sturm Graz. ÖVP-Bundeskanzler Christian Stocker ist heute bei einem Treffen der EU-Nettozahler in Berlin. Gemeinsam mit seinen Amtskollegen aus Deutschland, den Niederlanden, Dänemark und Finnland will er sich für eine spürbare Reduktion des EU-Budgets einsetzen. Der aktuelle Vorschlag der EU-Kommission sei für Österreich inakzeptabel, so Stocker. Die Zahl der Vermissten nach der Sturzflut in Nepal ist stark gestiegen. Fast 1.500 Menschen werden derzeit vermisst, darunter rund 800 Ausländer. Bisher gibt es 165 Tote, die Zahl werde aber voraussichtlich weiter steigen. Die Flut wurde durch einen Gletscherabbruch ausgelöst.
2: So gefällt mir die Wetterkarte. Fast nur Sonnensymbole, vielleicht in Niederösterreich, in St. Pölten, Wiener Neustadt auch ein paar Wolken mehr. Aber überall geht schon in Richtung Sommertemperatur. 21 Grad in Wien und Linz, 19 in Innsbruck und 22 in Graz. Heute werden es bis zu 33 Grad, also nochmal super heiß. Morgen könnten sie sogar nochmal an die 36 Grad ausgehen. So heiß wird es in Oberniederösterreich und auch der Obersteiermark. In der Nacht auf Samstag kommen dann Wolken vom Westen her ins Land und die bringen heftige Gewitter. Zwei Meldungen gibt's. Tiroler 12 Richtung Bregenz. Zwischen dem Knoten Innsbruck-Amras und Innsbruck-Mitte ein Unfall. Hier dauert's 10 Minuten länger. Und BR-177 Sperre zwischen Zierl-Ost und dem Seefelder Sattel nach einem Unfall. Hier geht's über Mösern weiter. Ich wünsche eine gute und vor allem sichere Fahrt.
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1: Und ich bin die Lisa. Feinen Donnerstagvormittag.

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0: Alice DJ mit Better Off Alone. Ja, und egal ob alleine oder zu zweit, der Lieblingssong, der macht einfach immer mega Laune. Und darum kannst du dir den ganz, ganz easy bei uns bestellen.
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0: 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Jeden Donnerstag von 17 bis 18 Uhr, also auch heute wieder. Hör gerne rein oder schick uns gleich deine Musikwunschbestellung. 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Dir schon mal feinen Donnerstagvormittag.

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0: heiße sommerliche Beats hier bei uns auf Krone Hit Eurodance Express. Ja, ich sag dir eins, solange es noch offiziell Sommer ist, nämlich bis zum 31.08., nutzen wir das noch aus.
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1: Am Wiener Landesgericht hat heute der Mordprozess um die im Jänner 2018 getötete und in einem Waldstück verscharrte 21-jährige Jennifer S. begonnen. Angeklagt ist ihr Ex-Freund, der die junge Frau vorsätzlich getötet haben soll. Die Staatsanwältin sagt, er habe sie eiskalt erwürgt, weil er ihre Entscheidung, sich von ihm zu trennen, nicht akzeptieren konnte. Die Verteidigerin kündigt ein umfassendes und reumütiges Geständnis an.

0: Laut einer aktuellen Studie lehnen 48% ein Verbot von KI-Plattformen wie ChatGPT ab. Anders sieht es bei der Nutzung von Smartphones aus. 62% sind für ein Verbot an Schulen.
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2: So gefällt mir die Wetterkarte. Fast nur Sonnensymbole. Vielleicht in Niederösterreich, in St. Pölten, Wiener Neustadt auch ein paar Wolken mehr. Aber überall geht schon in Richtung Sommertemperatur. 21 Grad in Wien und Linz, 19 in Innsbruck und 22 in Graz. Heute werden es bis zu 33 Grad. Also nochmal super heiß. Morgen könnten sie sogar nochmal an die 36 Grad ausgehen. So heiß wird es in Oberniederösterreich und auch der Obersteiermark. In der Nacht auf Samstag kommen dann Wolken vom Westen her ins Land und die bringen heftige Gewitter. Das tut sich auf den Straßen am Donnerstagvormittag. Oberösterreich B1 Richtung Linz bei Wels West dauert es 20 Minuten länger vor einer Baustelle. Und Tirol BR 177 Sperre zwischen Zierlost und dem Seefelder Sattel nach einem Unfall. Hier geht's über Mühsam weiter. Gute und sichere Fahrt wünsche ich.
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2: Kurz nach 11 klingt dein Donnerstagvormittag nach Alexander Stan und Mr. Saxobeat. Lisa am Mikro für dich. Schön, dass du mit am Start bist.

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0: Langsam aber sicher geht's dann Richtung Mittagspause. Wie schauen wir aus? Was wird's denn heute? Oh, vielleicht ein guter Schweinsbraten, Schnitzi, ein Kaiserschmarrn. Jetzt lässt das Wetter ja auch wieder zu. Bei 36 Grad hat man jetzt vielleicht nicht so Bock auf einen Schweinsbraten. Was geiles Österreichisches halt. Und dass unser Essen einsame Spitze ist, ja, die Info ist auch schon zu Captain Jack durchgedrungen.
1: Und ich habe viel Spaß mit vielen meiner Fans in Österreich. Und die Essen ist spitzmäßig. Ey,

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1: Donnerstagvormittag. Ich finde eine gute Zeit, um dir deine Chance auf Tickets zu sichern. Für die Brunnerwiesen am 1. Oktober. Das Ganze nämlich in der Millennium Beats Edition. Die Anmeldung geht jetzt bei uns über Social Media. Und zum Einstimmen hätte ich mir gedacht, spiele ich dir hinten nach jetzt gleich einen Song, den du dort wahrscheinlich auch hörst. Marvin und Prezioso sind nämlich auch mit am Start dort. Ich wünsche dir jetzt schon mal ganz viel Glück. Daumen und Zehen sind gedrückt.
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1: Die Gewerkschaft warnt heute vor Personalengpässen in den Wiener Kindergärten. Rund 1800 Pädagoginnen und Pädagogen würden dort fehlen, sagt Manfred Obermüller von der Gewerkschaft. Er fordert ein neues Vergütungspaket. Sollte dies nicht kommen, schließt er Maßnahmen für den Herbst nicht aus. Rapid Wien hat gestern den Aufstieg in die Gruppenphase der Conference League verpasst. Die Hütteldörfer sind im Playoff-Rückspiel gegen Holzdorf mit Lothian im Elfmeterschießen ausgeschieden. Damit verpasst Rapid auch das Startgeld von 3,17 Millionen Euro. Fast die Hälfte der Österreicherinnen und Österreicher ist gegen ein Verbot von künstlicher Intelligenz an Schulen. Laut einer aktuellen Studie lehnen 48% ein Verbot von KI-Plattformen wie ChatGPT ab. Anders sieht es bei der Nutzung von Smartphones aus. 62% sind für ein Verbot an Schulen. Die Wiener Ärztekammer fordert weiterhin mehr Gürtelrose-Impfstoff. Seit fast einem Jahr gäbe es Schwierigkeiten bei der Bestellung des Vakzins für die Ordinationen. Die Impfung ist seit November des Vorjahres für Personen ab 60 Jahren und Risikogruppen kostenlos. Es fehle aber an ausreichenden Impfstoffmengen und Planungssicherheit, kritisiert die Kammer heute in einer Aussendung.
2: Sonnig und sehr sommerlich, so geht's da durch diesen Donnerstag. 24 Grad schon in Wien, 24 in Linz und 24 auch in Innsbruck. Heute wird's ultra heiß mit bis zu 33 Grad. Morgen am Freitag zwar schon ein bisschen stürmischer, aber noch heißer, bis zu 36 Grad gehen da sich da aus in Niederösterreich wie in dem Burgenland. Aber eben dieser starke Sturm, da könnte sich dann auch ein bisschen frischer anfühlen. Am Samstag kommen dann heftige Gewitter, die ziehen aber vor Adelberg ins Land hinein und erreichen dann auch Kärnten oder Wien. Das tut sich auf den Straßen am Donnerstag. Mahlzeit. Probleme gibt es in Wien auf der Nordbrücke stadteinwärts. Hier Sperre nach einem Unfall. Ihr könnt über die Tangente ausweichen, aber auch hier Stau. Niederösterreich A2 Richtung Wien bei Wiener Neustadt. Ein Unfall im Baustellenbereich. Bitte unbedingt auf den baulich getrennten linken Spuren fahren. Das war's aber. Gute und sichere Fahrt.
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1: Kurz nach 12, Happy Mittagspause. Lisa am Mikro für dich. Mahlzeit.

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0: Mahlzeit und hi zu dir in die Mittagspause. 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

0: Rudala, bevor ich mich jetzt verabschiede, lasse ich dir noch eine kleine Erinnerung für morgen Abend da, ab 19 Uhr.
1: Ballert ganz schön am Freitagabend.
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0: Mehr Tempo, mehr Bass, noch härtere Beats und du mittendrin. Einen kleinen Vorgeschmack gibt's jetzt schon, mal zum Einstimmen und damit du deinen Freunden Bescheid sagen kannst und ihr alles organisieren könnt. Wir hören uns morgen wieder. Bis dahin, Bussi und Baba.

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1: Am Wiener Landesgericht hat heute der Mordprozess um die im Jänner 2018 getötete und in einem Waldstück verscharrte Jennifer S. begonnen. Angeklagt ist der Ex-Freund der damals 21-Jährigen, der die junge Frau vorsätzlich getötet haben soll. Er soll ihre Entscheidung, sich von ihm zu trennen, nicht akzeptiert haben, so die Staatsanwältin. Der 33-Jährige ist geständig. Nach dem 5:1 Dienstagabend gegen Celtic Glasgow wird es heute wieder spannend für den LASK. Um 18 Uhr findet nämlich in Monaco die Champions League-Auslosung statt. Dann wissen die Linzer, auf welche Mannschaften sie in der Königsklasse treffen werden. Die ÖVP Burgenland fordert heute 10.000 Euro Startkapital für junge Menschen beim Bau des ersten Eigenheims. Laut Clubobmann Bernd Strobel sind dem Land durch die vorzeitige vergünstigte Rückzahlung der Wohnbaudarlehen 200 Millionen Euro entgangen. Mit der Summe hätten 20.000 Eigenheime

0: Österreich, Wien und dem Burgenland. Da kann auch ein bisschen Sahara-Staub dabei sein, dann wird das sehr diesig. Bis zu 36 Grad ab der Nacht auf den Samstag wird es dann nass. Los geht's in Niederösterreich auf der A2 Richtung Wien. Bei Wiener Neustadt ist in der Baustelle ein Unfall passiert. Die rechte Spur ist blockiert. Auf jeden Fall über die baulich gedrängte linke Spur fahren. Bitte 20 Minuten dauert es hier länger. Wien Nordbrücke, die Unfallstelle ist geräumt, es staut aber noch in allen Richtungen. Und zu den Grenzwartezeiten für Kärnten: A11 vor dem Karawankentunnel, Blockabfertigung 20 Minuten plus. Und in Salzburg dauert es eine halbe Stunde länger bei der Einreise nach Österreich. Das war's, ich wünsche eine gute und vor allem sichere Fahrt.
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2: Mit mir, Daniel Merano, let's go.

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1: Du hast eine Entscheidung getroffen und zwar eine sehr gute. Du hast uns in die Arbeit mitgenommen und dafür danken wir dir. Im Gegenzug helfen wir dir jetzt beim Arbeiten. Wir beschallen dich bis zum Ende mit deinen Lieblings-Dance-Hits. Freu dich auf ATC mit Around the World. Gehen wir's an.
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1: Na sicher, nehmen wir uns auch gerne mit beim U-Bahn fahren. Ist in Wien eh manchmal gescheiter. Ganzen Stau da immer. Und einfach die App runterladen aus dem Stau, Play drücken und das war's. Wir übernehmen den Rest und versorgen dich mit deinen Lieblings-Dance-Hits, dass du gut bis zur Endstation kommst. Mein Name ist Daniel Merano. Gehen wir's an?
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1: Die Gewerkschaft warnt heute vor Personalengpässen in den Wiener Kindergärten. Rund 1800 Pädagoginnen und Pädagogen fehlen dort, sagt Manfred Obermüller von der Gewerkschaft. Er fordert ein neues Vergütungspaket. Sollte das nicht kommen, schließt er Maßnahmen für den Herbst nicht aus. Die Grünen in Niederösterreich fordern heute die Schließung eines Mastbetriebs im Bezirk St. Pölten. Der Betrieb steht seit 13 Jahren in der Kritik. Es soll immer wieder zu Tierleid und gebrochenen Versprechen gekommen sein. Außerdem sind die Bezirkshauptmannschaften mit den Tierschutzkontrollen personell überfordert, so die Grünen. Der Verein gegen Tierfabriken hat für heute eine Demonstration vor dem Betrieb angekündigt. Die ÖVP Burgenland fordert heute 10.000 Euro Startkapital für junge Menschen beim Bau des ersten Eigenheims. Laut Clubobmann Bernd Strobel sind dem Land durch die vorzeitige vergünstigte Rückzahlung der Wohnbaudarlehen 200 Millionen Euro entgangen. Mit der Summe hätten 20.000 Eigenheime gefördert werden können, meinte er. Die Wiener Ärztekammer fordert weiterhin mehr Gürtelrose-Impfstoff. Seit bald einem Jahr gibt es Schwierigkeiten bei der Bestellung des Vakzins für die Ordinationen. Das Gesundheitsministerium verweist auf 900.000 bereitgestellte und mehr als 633.000 eingetragene Impfungen seit November des Vorjahres. Seither ist die Impfung für Personen ab 60 Jahren und Risikogruppen kostenlos.
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2: Zu den Wettertrends. Es bleibt so sonnig heute Nachmittag. Es ist aber windig. Damit zieht auch immer wieder Sahara-Staub über den Himmel. Es kriegt bis zu 33 Grad. Der heißeste Tag dieser Woche ist morgen, Freitag. 36 Grad möglich stellenweise. Es ist sonnig, aber auch immer mal mit Gewittern am Abend. Und der Himmel könnte diesig sein. Samstag ruhiger Sommertag. Sonne-Wolken-Mix. Überall unter 30 Grad. Es ist auf den Straßen los. Steiermark B114, Sperre zwischen Hohentauern und Trieben nach einem Unfall, Umleitung über die A9. Sperre der B117 wegen der Bauarbeiten zwischen St. Gallen und Altenmarkt. Es gibt eine beschilderte Umleitung. Kärnten A10 Richtung Salzburg, Blockabfertigung vor dem Wolfsbergtunnel, 20 Minuten länger. Unsere Grenzwartezeiten: Kärnten A11, Blockabfertigung vor dem Karawankentunnel, 20 Minuten länger. Und in Salzburg dauert es 30 Minuten länger bei der Einreise nach Österreich. Gute Fahrt!
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3: Mit mir, Daniel Merano, freut mich sehr, dass du am Start bist. Das ist Aqua mit Dr. Jones. Gehen wir's an?

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1: Ein ziemlich arroganter Typ, der genau weiß, was er will. Nein, also ich beschreibe mich da jetzt nicht gerade selber, aber ich beziehe mich auf diesen Hit von Culture Beat Mr. Vain. Ist eine richtig coole Nummer. Und einen guten 90er, den können wir sowieso immer einstreuen. Das machen wir jetzt auch. Mr. Vain.

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1: 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Danke, Bussi. Und jetzt husch, husch, bevor sie weg sind.
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1: Ich verbinde sie immer mit Sommerurlaub, mit Meer, mit Cocktails, Füße in den Sand stecken und sie ist auch einfach ein Sonnenschein. Ich mag sie. Luna mit Vamos a la Playa. Hören wir uns jetzt an, würde ich sagen.

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1: Die Gewerkschaft warnt heute vor Personalengpässen in den Wiener Kindergärten. Rund 1800 Pädagoginnen und Pädagogen fehlen dort, sagt Manfred Obermüller von der Gewerkschaft. Er fordert ein neues Vergütungspaket. Sollte das nicht kommen, schließt er Maßnahmen für den Herbst nicht aus. Die Grünen in Niederösterreich fordern heute die Schließung eines Mastbetriebs im Bezirk St. Pölten. Der Betrieb steht seit 13 Jahren in der Kritik. Es soll immer wieder zu Tierleid und gebrochenen Versprechen gekommen sein. Außerdem sind die Bezirkshauptmannschaften mit den Tierschutzkontrollen personell überfordert, so die Grünen. Der Verein gegen Tierfabriken hat für heute eine Demonstration vor dem Betrieb angekündigt. Die ÖVP Burgenland fordert heute 10.000 Euro Startkapital für junge Menschen beim Bau des ersten Eigenheims. Laut Clubobmann Bernd Strobel sind dem Land durch die vorzeitige vergünstigte Rückzahlung der Wohnbaudarlehen 200 Millionen Euro entgangen. Mit der Summe hätten 20.000 Eigenheime gefördert werden können, meint er. Die Wiener Ärztekammer fordert weiterhin mehr Gürtelrose-Impfstoff. Seit bald einem Jahr gibt es Schwierigkeiten bei der Bestellung des Vakzins für die Ordinationen. Das Gesundheitsministerium verweist auf 900.000 bereitgestellte und mehr als 633.000 eingetragene Impfungen seit November des Vorjahres. Seither ist die Impfung für Personen ab 60 Jahren und Risikogruppen kostenlos.
2: Zu den Wettertrends, es bleibt so sonnig heute Nachmittag, es ist aber windig, damit zieht auch immer wieder Sahara-Staub über den Himmel, es kriegt bis zu 33 Grad. Der heißeste Tag dieser Woche ist morgen Freitag, 36 Grad möglich stellenweise. Es ist sonnig, aber auch immer mal mit Gewittern am Abend und der Himmel könnte diesig sein. Samstag ruhiger Sommertag, Sonne-Wolken-Mix, überall unter 30 Grad. Kurzer Blick auf die Straßen. Tangente in Wien Richtung Kagran, erste Staus zwischen Labergtunnel und Knotenprater. Steiermark S36 bei Knittelfeld, Achtung, Richtung St. Michael, da steht ein defekter LKW. Kärnten A10 Richtung Salzburg, Blockabfertigung vor dem Wolfsbergtunnel, bei Gmünd 15 Minuten länger. Und Salzburg-Walserberg 45 Minuten länger bei der Einreise nach Österreich. Gute Fahrt! 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
1: So, wir machen jetzt mal kurz Pause. Wir fahren ein bisschen runter. Man soll ja jede Stunde ein paar Minuten Pause machen. Dann machen wir das jetzt. Hab auch uns eine chillige Nummer rausgesucht. Sonny Federa mit A Think About Us.

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1: Danke, dass du einer von 29.000 Eurodance Express-Hörern bist. Unsere Community wächst und wächst. Und das ist gut so, das freut uns. Empfehl uns auch gern deinen Freunden weiter. Wir freuen uns immer über neue Leute, die Eurodance feiern. Apropos feiern. Cascada gehört zu jeder Feier dazu und deswegen spielen wir sie jetzt mit Miracle.

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2: Die Gewerkschaft warnt heute vor Personalengpässen in den Wiener Kindergärten. Rund 1800 Pädagoginnen und Pädagogen fehlen dort, sagt Manfred Obermüller von der Gewerkschaft. Er fordert ein neues Vergütungspaket. Sollte das nicht kommen, schließt er Maßnahmen für den Herbst nicht aus. Laut Berichten hat der CIA-Chef Russland vor einem Angriff auf NATO-Verbündete gewarnt. Der Direktor des US-Geheimdienstes war diese Woche in Moskau. Außerdem soll er weniger Unterstützung für den Iran gefordert haben. US-Präsident Donald Trump hat das Treffen gestern bestätigt. Der Kreml sagt aber, dass es kein Treffen mit Putin gegeben hat. Die ÖVP Burgenland fordert heute 10.000 Euro Startkapital für junge Menschen beim Bau des ersten Eigenheims. Laut Clubobmann Bernd Strobel sind dem Land durch die vorzeitige vergünstigte Rückzahlung der Wohnbaudarlehen 200 Millionen Euro entgangen. Mit der Summe hätten 20.000 Eigenheime gefördert werden können, meint er. Wegen einer technischen Störung am Stellwerk des Bahnhofs St. Pölten ist die Weststrecke heute Vormittag über mehrere Stunden hinweg unterbrochen gewesen. Zunächst war damit gerechnet worden, dass bis etwa 14 Uhr keine Fahrten möglich sein werden. Letztlich ist das Problem aber rascher behoben worden. Die Strecke ist laut ÖBB-Sprecher Christopher Seif gegen 11.20 Uhr wieder freigegeben worden.
3: So, Wetter-Update. Trocken und klar geht's in den Abend rein. 11 bis 21 Grad dabei als Tiefstwerte über Nacht. Freitagmorgen sehr heiß, 36 Grad, oft sonnig. Dazu aber auch Sahara-Staub am Himmel. Später abends Schauer und Gewitter im Westen. Samstag zeitweise sonnig, deutlich frischer, 22 bis 30 Grad, am wärmsten im Osten. Das Update von den Straßen. Tangente in Wien, in beiden Richtungen Stau. Richtung Kagran zwischen Lahrbergtunnel und Knotenprater. Richtung Südautobahn staut zwischen Stadlau und Knotenprater. Die Schüttelstraße ist gesperrt bei der Franzensbrücke wegen eines Feuers. Es gibt erheblichen Stau. A7 in Linz, Richtung Westautobahn. Stau zwischen Föst und Salzburger Straße wegen der Bauarbeiten. B1 Richtung Wels, bei Gunskirchen Stau wegen der Bauarbeiten. Und auch der B127 wird gebaut in Puchenau. Richtung Rohrbach immer wieder Stau, teilweise zurück bis Linz. Und eine Grenzwartezeit bei der Einreise nach Österreich. Salzburg, dreiviertel Stunde länger am Walserberg. Gute Fahrt!
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4: Mit mir Daniel Merano.

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1: 1. Oktober 2026. Dein Fixtermin, dein Schatz, der passt aufs Kind auf. Das heißt, du hast frei und gehst mit deiner besten Freundin auf die Brunnerwiesen zum Millennium Beat Special. Endlich einmal Groove Coverage live sehen. Schaffst du das endlich einmal, ne? Sehr so stressig. Jetzt hast du es geschafft. Macht live auf jeden Fall richtig Spaß, kann ich aus erster Hand bestätigen. Und wir haben auf unserer Instagram-Seite ein Gewinnspiel für dich. Mach gern mit und spar mit etwas Glück das Geld für die Tickets. Einfach auf Instagram gehen, Eurodance Express.
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1: Ja, Homeoffice ist schon cool, gell? Keiner zu Hause, einfach auf niemanden Rücksicht nehmen und auf volle Lautstärke genießen. Herrlich ist das. Und laut macht dieser Hit hier besonders viel Spaß. Love Message.

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1: Die Gewerkschaft warnt heute vor Personalengpässen in den Wiener Kindergärten. Und 1800 Pädagoginnen und Pädagogen fehlen dort, sagt Manfred Obermüller von der Gewerkschaft. Er fordert ein neues Vergütungspaket. Sollte das nicht kommen, schließt er Maßnahmen für den Herbst nicht aus. Laut Berichten hat der CIA-Chef Russland vor einem Angriff auf NATO-Verbündete gewarnt. Der Direktor des US-Geheimdienstes war diese Woche in Moskau. Außerdem soll er weniger Unterstützung für den Iran gefordert haben. US-Präsident Donald Trump hat das Treffen gestern bestätigt. Der Kreml sagt aber, dass es kein Treffen mit Putin gegeben hat. Die ÖVP Burgenland fordert heute 10.000 Euro Startkapital für junge Menschen beim Bau des ersten Eigenheims. Laut Clubobmann Bernd Strobel sind dem Land durch die vorzeitige vergünstigte Rückzahlung der Wohnbaudarlehen 200 Millionen Euro entgangen. Mit der Summe hätten 20.000 Eigenheime gefördert werden können. Wegen einer technischen Störung am Stellwerk des Bahnhofs St. Pölten ist die Weststrecke heute Vormittag über mehrere Stunden hinweg unterbrochen gewesen. Zunächst war damit gerechnet worden, dass bis etwa 14 Uhr keine Fahrten möglich sein werden. Letztlich ist das Problem aber rascher behoben worden. Die Strecke ist laut ÖBB-Sprecher Christopher Seif gegen 11.20 Uhr wieder freigegeben worden.
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2: So, Wetterupdates. Trocken und klar geht's in den Abend rein. 11 bis 21 Grad dabei als Tiefstwerte über Nacht. Freitagmorgen sehr heiß, 36 Grad, oft sonnig. Dazu aber auch Sahara-Staub am Himmel. Später abends Schauer und Gewitter im Westen. Samstag zeitweise sonnig, deutlich frischer, 22 bis 30 Grad, am wärmsten im Osten. Kurzes Update von den Straßen. Unfallstellen in Niederösterreich. Einmal auf der A1 bei Lohsdorf Richtung Wien, 3 Kilometer Stau. Und Richtung Graz staut auf der A2 bei der SCS vor der Unfallstelle. Tangente in Wien. Richtung Kranstau zwischen Hansonkurve und Knotenprater. Richtung Südautobahn Stau zwischen Hirschstetten und Knotenprater. Linz A7, Überlastung wie immer Richtung Westautobahn, derzeit zwischen Fürst und Salzburger Straße. Gunskirchen B1 Richtung Wels Stau wegen der Bauarbeiten. B127 Richtung Rohrbach in Puchenau Bauarbeiten, da kann der Stau teilweise bis Linz zurückreichen. Salzburg A10 bei Werfen Blockabfertigung 30 Minuten länger. Und die Grenzwartezeiten A11 vor dem Karawankentunnel halbe Stunde länger bei der Einreise nach Österreich und auch vor Salzburg-Walserberg 30 Minuten länger Richtung Österreich. Gute Fahrt!
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3: Musikwunsch Nummer 1 für die Express-Lieferung von der Victoria. Sie wünscht sich Bellini. Samba.

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1: Wir spielen eine Stunde lang das, was du hören möchtest. Das du schaffst quasi an und ich richte mich liebend gern danach. Sind auch, muss ich wirklich sagen, richtig gute Musikwünsche dabei. Und der Werner hat jedes Mal einen dabei, der, finde ich, jedes Mal super reinpasst. Noise Man featuring Daniel Lago mit Not My Dream. Gut, hören wir rein.

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1: 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So, das war jetzt viel dann. Und jetzt kommt der Musikwunsch vom Thomas. Der hat das nämlich alles gemacht und wünscht sich Masterboy mit Are You Ready? We Love the 90s. Ja, ist ein sehr geiler Song. Gute Idee, Thomas. Hier ist er.
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1: Felix hat mir gerade geschrieben, hey, ihr macht einen richtig geilen Job und ich wünsche mir Josh Ferves mit Like a Prayer. Richtig coole Coverversion. Haben wir schon ein paar Mal bei uns im Programm gehabt? Dann wird er es wahrscheinlich ja haben. Bitteschön, Felix, der ist für dich. Schön, dass du da bist.

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1: Ein 33-jähriger Mann ist heute in Wien zu lebenslanger Haft verurteilt worden, nachdem er seine Ex-Freundin im Jahr 2018 erwürgt und in einem Waldstück verscharrt hat. Zusätzlich wird er in ein forensisch-therapeutisches Zentrum eingewiesen. Das Urteil ist noch nicht rechtskräftig. Die Mutter der Getöteten hat 8 Jahre lang nach ihrer Tochter gesucht. Saudi-Arabien unterstützt vorerst den umstrittenen FIFA-Präsidenten Gianni Infantino. Der übernächste WM-Gastgeber hat heute seine Unterstützung zugesagt, allerdings mit einer zeitlichen Einschränkung. Man müsse die Leistungen Infantinos für den Fußball im vergangenen Jahrzehnt anerkennen, heißt es. Infantino steht nach seinen zurückgezogenen Plänen, die Fußball-WM teilweise durch Investoren zu vermarkten, stark unter Druck. Die Gewerkschaft warnt heute vor Personalengpässen in den Wiener Kindergärten. Rund 1.800 Pädagoginnen und Pädagogen fehlen dort, sagt Manfred Obermüller von der Gewerkschaft. Er fordert ein neues Vergütungspaket. Sollte das nicht kommen, schließt er Maßnahmen für den Herbst nicht aus. Die Wiener Ärztekammer fordert weiterhin mehr Gürtelrose-Impfstoff. Seit bald einem Jahr gibt es Schwierigkeiten bei der Bestellung des Vakzins für die Ordinationen. Das Gesundheitsministerium verweist auf 900.000 bereitgestellte und mehr als 633.000 eingetragene Impfungen seit November des Vorjahres. Seither ist die Impfung für Personen ab 60 Jahren und Risikogruppen kostenlos.
2: Keine Sonne sehe ich zwischen Vorarlberg und der Linie Vöcklabruck und Völkermarkt, dann sehr wohl. Trocken bleibt es aber für alle und die Nacht gibt 11 bis 21 Grad her. Morgen Freitag, spektakulärer Tag. Hitze einmal bei 29 bis 36 Grad, natürlich verbunden mit Sonne, aber auch mit stürmischem Wind, mit Gewittern. Nicht mehr ganz so heiß dann der Samstag. Hier ist der Verkehrsüberblick für den Donnerstagabend. Wir beginnen in Niederösterreich. A1 Richtung Wien bei Pöchlern. Sperre nach einem Fahrzeugbrand, bitte weicht über die B1 aus. A1 Richtung Wien bei Losdorf, da ist die Unfallstelle dagegen geräumt. A2 Richtung Graz, abschnittsweise Stau zwischen dem Knoten Vösendorf und der SCS. A4 Richtung Ungarn, so wie gestern bei Bruck ein Unfall, da ist nur die rechte Spur frei, es gibt 2 bis 3 Kilometer Stau. Wien, A23 Richtung Kagran, Stop and Go zwischen der Hansumkurve und dem Knoten Prater, Stau auch auf der A4 Stadt einwärts ab Schwechat. Innerstädtisch in Wien Stau auf der Nordbrücke, der Brigittenauer Lände, am Franz-Josefs-Quai, der Grünberg und der Altmannsdorfer Straße Stadt auswärts. Oberösterreich A8 Richtung Voralpenkreuz bei Wels, der Tunnel Neuzmühle ist gesperrt, bitte weicht über die A25 aus. Salzburg, A10 Richtung Salzburg, Blockabfertigung bei Werfen und eine halbe Stunde Zeitverlust. Gute Fahrt!
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1: Ein 33-jähriger Mann ist heute in Wien zu lebenslanger Haft verurteilt worden, nachdem er seine Ex-Freundin im Jahr 2018 erwürgt und in einem Waldstück verscharrt hat. Zusätzlich wird er in ein forensisch-therapeutisches Zentrum eingewiesen. Das Urteil ist noch nicht rechtskräftig. Die Mutter der Getöteten hat 8 Jahre lang nach ihrer Tochter gesucht. Saudi-Arabien unterstützt vorerst den umstrittenen FIFA-Präsidenten Gianni Infantino. Der übernächste WM-Gastgeber hat heute seine Unterstützung zugesagt, allerdings mit einer zeitlichen Einschränkung. Man müsse die Leistungen Infantinos für den Fußball im vergangenen Jahrzehnt anerkennen, heißt es. Infantino steht nach seinen zurückgezogenen Plänen, die Fußball-WM teilweise durch Investoren zu vermarkten, stark unter Druck. Die ÖVP Burgenland fordert heute 10.000 Euro Startkapital für junge Menschen beim Bau des ersten Eigenheims. Laut Clubobmann Bernd Strobel sind dem Land durch die vorzeitige vergünstigte Rückzahlung der Wohnbaudarlehen 200 Millionen Euro entgangen. Mit der Summe hätten 20.000 Eigenheime gefördert werden können, meinte er. Die Wiener Ärztekammer fordert weiterhin mehr Gürtelrose-Impfstoff. Seit bald einem Jahr gibt es Schwierigkeiten bei der Bestellung des Vakzins für die Ordinationen. Das Gesundheitsministerium verweist auf 900.000 bereitgestellte und mehr als 633.000 eingetragene Impfungen seit November des Vorjahres. Seither ist die Impfung für Personen ab 60 Jahren und Risikogruppen kostenlos.
2: Bregenz, Innsbruck, Graz. 30 Grad noch. Alle anderen Landeshauptstädte nur ganz knapp darunter. Also ein super Spätsommerabend ohne Schauer oder Gewitter. Die kommen aber morgen. Nach einem sehr heißen und stürmischen Tag inklusive Sahara-Staub bis zu 36 Grad bekommen wir. Aber auch ordentliche Kracher dann in der Nacht von Freitag auf Samstag. Der Samstag selbst, ja, der wird dann wieder normal sommerlich bis zu 30 Grad in der Früh klingen. Dann diese Nachtschauer und Gewitter rasch ab. Hier ist der Verkehrsüberblick für den Donnerstagabend und wir beginnen in Niederösterreich. A1 Richtung Wien bei Pöchlern. Die Sperre nach dem Fahrzeugbrand ist aufgehoben. Wegen Arbeiten bleibt aber eine Spur blockiert. In weiterer Folge ist an Höhe Neuwinden bei Melk wieder ein Unfall passiert. Eine Spur ist da blockiert. Rechnet mit einem Gesamtzeitverlust von einer Dreiviertelstunde und weicht besser weiterhin bei Pöchlern über die W1 aus. A4 Richtung Ungarn bei Bruck an der Leiter. Da ist die Unfallstelle geräumt. Der Stau löst sich auf. Nach Wien zur A23 zur Tangente Richtung Kagran, Stau zwischen dem Lahrwerktunnel und dem Knoten Prater, Stau auch noch auf der A4 stadteinwärts ab Simmering. In Salzburg noch A10 Richtung Salzburg, bei Werfen gibt es weiterhin Blockabfertigung, allerdings verringert sich der Zeitverlust von 30 auf nunmehr 20 Minuten. Gute Fahrt!
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1: Ein italienischer Radiomoderator und ein Produzent aus Turin machen einen gemeinsamen Song. 2000 tun sie sich Albertino und Gigi D'Agostino zusammen und bringen einen Banger raus, den wir immer noch in Clubs hören und auf Revival-Partys. Das Lied heißt Super, ist auch super. Und diesen Hit hören wir uns jetzt an. Schön, dass du da bist.

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1: Und mit mir Daniel Meran und ich sag danke für diesen richtig, richtig coolen Mittwochnachmittag, Mittwochabend. Wir hören uns übrigens morgen wieder. In der Früh ist die Lisa Bruckmeier am Start bis 13 Uhr. Dann übernehme ich und ab 19 Uhr Power Hour. Eine Stunde Eskalation, freue ich mich schon richtig drauf. Genießt den Donnerstagabend, gell? Bussi, ciao.
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1: Ein 33-jähriger Mann ist heute in Wien zu lebenslanger Haft verurteilt worden, nachdem er seine Ex-Freundin im Jahr 2018 erwürgt und in einem Waldstück verscharrt hat. Zusätzlich wird er in ein forensisch-therapeutisches Zentrum eingewiesen. Das Urteil ist noch nicht rechtskräftig. Die Mutter der Getöteten hat 8 Jahre lang nach ihrer Tochter gesucht. Saudi-Arabien unterstützt vorerst den umstrittenen FIFA-Präsidenten Gianni Infantino. Der übernächste WM-Gastgeber hat heute seine Unterstützung zugesagt, allerdings mit einer zeitlichen Einschränkung. Man müsse die Leistungen Infantinos für den Fußball im vergangenen Jahrzehnt anerkennen, heißt es. Infantino steht nach seinen zurückgezogenen Plänen, die Fußball-WM teilweise durch Investoren zu vermarkten, stark unter Druck. Die ÖVP Burgenland fordert heute 10.000 Euro Startkapital für junge Menschen beim Bau des ersten Eigenheims. Laut Clubobmann Bernd Strobel sind dem Land durch die vorzeitige vergünstigte Rückzahlung der Wohnbaudarlehen 200 Millionen Euro entgangen. Mit der Summe hätten 20.000 Eigenheime gefördert werden können, meinte er. Die Wiener Ärztekammer fordert weiterhin mehr Gürtelrose-Impfstoff. Seit bald einem Jahr gibt es Schwierigkeiten bei der Bestellung des Vakzins für die Ordinationen. Das Gesundheitsministerium verweist auf 900.000 bereitgestellte und mehr als 633.000 eingetragene Impfungen seit November des Vorjahres. Seither ist die Impfung für Personen ab 60 Jahren und Risikogruppen kostenlos.
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2: Wir haben doch jetzt wieder mehr wolkenlose Flecken als vorher. Einmal von Bodensee bis ja, fast Wörgl und dann wieder zwischen der Linie Macht-Renk, Voitsberg, Ost und Südwörth. Schaut mal nicht so schlecht aus. Die Nacht, ja, teilweise frisch. 11 bis aber auch 21 Grad. Trocken bleibt's für alle. Morgen Freitag die große Hitze. Diesmal im Osten 29 bis 36 Grad. Natürlich mit Sonne, begleitet aber auch durch stürmischen Wind, durch Sahara-Staub und durch starke Gewitter, dann vor allem am Abend und in der Nacht auf Samstag. Im Westen ist es dafür aber dann nicht mehr so heiß. Also am Samstag ist dann eh wieder alles normal, so bis zu 30 Grad. Hier ist der Verkehrsüberblick für den Donnerstagabend. Niederösterreicher 1 Richtung Wien bei Pöchlern. Da ist wegen Arbeiten nach einem Fahrzeugbrand noch eine Spur blockiert. Rechnet mit einem Zeitverlust von etwa 20 Minuten. Gute Nachrichten dagegen aus der Steiermark. S6 Richtung St. Michael. Die Sperre des Tanzenbergtunnels ist wieder aufgehoben. Der Stau löst sich auf. Wir bleiben in der Steiermark, kommen zur A9 in beiden Richtungen bei Seiersberg. Da gibt es Arbeiten nach einem Crash. Es ist jeweils die Überholspur blockiert. Bitte Vorsicht. Und Tirol. Kurzer Stau auf der A12 Richtung Kufstein. Kurz vor Wattens, da steht nämlich ein defekter LKW auf der rechten Spur. Gute Fahrt.

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